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7: Im Studio Nanju Kuhlmann. Guten Morgen. Einen schnellen Sprung bei der Pünktlichkeit wird es nicht geben. Das hat Bahnchefin Palla jetzt nochmal deutlich gemacht. Sie geht davon aus, dass es noch Jahre dauern wird, bis man Fortschritte sieht. Mehr von Tim Britztrupp.
8: Von heute auf morgen das Schienennetz auf Vordermann bringt, das ist nicht drin, sagte Palla der Bild am Sonntag. Die Infrastruktur sei über Jahre hinweg vernachlässigt worden. Die Sanierung werde mindestens 10 Jahre dauern. Immerhin, es gibt auch gute Nachrichten für Familien, die mit der Bahn unterwegs sind. Das Familienticket, das es in den Sommerferien gab, wird ab November auch dauerhaft ins Sortiment aufgenommen.
7: In Berlin haben sich Linke, Grüne und SPD nach der Abgeordnetenhauswahl wieder getroffen und auf einen gemeinsamen Weg verständigt. In dem Gespräch ging es unter anderem um die Antisemitismusvorwürfe gegen die Linke. In der kommenden Woche soll dann eine Entscheidung fallen, ob es Sondierungsgespräche gibt oder nicht. Riesiger Besucheransturm am letzten Wiesnwochenende. Der Haupteingang zum Oktoberfest musste am Nachmittag zeitweise gesperrt werden, weil zu viele Menschen aufs Festgelände wollten. Heute geht das Oktoberfest nach gut 2 Wochen zu Ende. Und das Wetter. Heute halten sich im Süden und Osten erstmal Nebel und Hochnebel, sonst zeigt sich häufiger die Sonne, vor allem im Westen und Norden. Am Nachmittag gibt es im Süden einzelne Schauer, ansonsten bleibt es meistens trocken. Die Temperaturen liegen zwischen 17 und 24 Grad.
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4: Im Studio Nanju Kuhlmann. Guten Morgen. Einen schnellen Sprung bei der Pünktlichkeit wird es nicht geben. Das hat Bahnchefin Palla jetzt nochmal deutlich gemacht. Sie geht davon aus, dass es noch Jahre dauern wird, bis man Fortschritte sieht. Mehr von Tim Britztrupp.
5: Von heute auf morgen das Schienennetz auf Vordermann bringt, das ist nicht drin, sagte Palla der Bild am Sonntag. Die Infrastruktur sei über Jahre hinweg vernachlässigt worden. Die Sanierung werde mindestens 10 Jahre dauern. Immerhin, es gibt auch gute Nachrichten für Familien, die mit der Bahn unterwegs sind. Das Familienticket, das es in den Sommerferien gab, wird ab November auch dauerhaft ins Sortiment aufgenommen.
4: In Berlin haben sich Linke, Grüne und SPD nach der Abgeordnetenhauswahl wieder getroffen und auf einen gemeinsamen Weg verständigt. In dem Gespräch ging es unter anderem um die Antisemitismusvorwürfe gegen die Linke. In der kommenden Woche soll dann eine Entscheidung fallen, ob es Sondierungsgespräche gibt oder nicht. Riesiger Besucheransturm am letzten Wiesnwochenende. Der Haupteingang zum Oktoberfest musste am Nachmittag zeitweise gesperrt werden, weil zu viele Menschen aufs Festgelände wollten. Heute geht das Oktoberfest nach gut 2 Wochen zu Ende. Und das Wetter. Heute halten sich im Süden und Osten erstmal Nebel und Hochnebel, sonst zeigt sich häufiger die Sonne, vor allem im Westen und Norden. Am Nachmittag gibt es im Süden einzelne Schauer, ansonsten bleibt es meistens trocken. Die Temperaturen liegen zwischen 17 und 24 Grad.
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7: Herzlich willkommen, schön, dass Sie dabei sind. Und wir haben in der kommenden Stunde einiges zu bieten. Da wäre Pflanzenkunde, dann die Idee eines ungewöhnlichen Settings zum Haare schneiden. Bevor wir uns aufmachen in die weite Welt, um dann wieder zurückzukehren, um zu überlegen, was es braucht, um in der Natur zu überleben. Doch zunächst Klassikradio Kirchenredakteurin Kerstin Mühlmann mit Gedanken zum Thema Suchen.
8: Ich suche ständig was. Neulich habe ich ungefähr 20 Minuten einen Hefewürfel gesucht. Dabei hatte ich den gerade erst eingekauft. Suchen und Finden, das beschäftigt uns Menschen einen Großteil unseres Lebens. Freunde, zukünftige Lebenspartner, den passenden Beruf, einen Sinn im Leben, suchen und finden. Wie gut, dass wir manchmal auch einfach gefunden werden. Plötzlich ist sie da, die Frau des Lebens oder das Ehrenamt. Und alles ergibt Sinn. Sucht Gott eigentlich auch nach uns? Die Erfahrungen unzähliger Menschen, von denen in der Bibel erzählt wird, die sprechen eindeutig dafür. Auch heute passiert das, dass Menschen ganz zufällig auf Gott stoßen und völlig überrascht von dem sind, was sie mit ihm erleben. Wie ihr Leben sich verändert. Suchet, so werdet ihr finden, heißt es in der Bibel. Und bittet, so wird euch die Tür aufgemacht. Man kann Gott auch einfach direkt bitten. Ich will dich so gern finden, bitte zeig dich. Und auch möglich, einfach mal in einer Kirche vorbeischauen, Christen fragen, in der Bibel lesen. Gott lässt sich über ganz viele Wege finden.
7: Sagt Klassikradio Kirchenredakteurin Kerstin Mühlmann. Und bei uns geht es weiter mit Musik von Johann Baptist Georg Neruda, ein Violinist und Cellist des 18. Jahrhunderts. Wir hören aus seinem berühmtesten Stück, dem Trompetenkonzert in Es-Dur, den 2. Satz. Gespielt vom Dresdner Kammerorchester Virtuosi Saxoni. Ich wünsche Ihnen einen schönen Start in diesen Sonntagmorgen.
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0: Pianistin Claire Huanchi war das mit der Klaviersonate in D-Moll von Domenico Scarlatti. Hier bei Klassik und Kirche am Sonntagmorgen von 7 bis 8. Ich bin Anja Kieser. Ich wünsche Ihnen einen recht schönen Sonntagmorgen. Schön, dass Sie mit dabei sind. Manchmal beginnt etwas Großes tatsächlich mit einem einzigen Blatt. In der Gärtnerei des Zentrums für Psychiatrie in Ravensburg-Weisenau wächst gerade das sogenannte Heilige Blatt für das Kloster Reute bei Bad Wald. Sie eine besondere Heilpflanze, die hier nicht nur gehegt und gepflegt wird, sondern auch Menschen einen geschützten Arbeitsplatz gibt. Klassikradio Kirchenredakteurin Karin Rothaupt berichtet.
1: Also hier in dem kleinen, auf dieser Aussaatschale sind die sogenannten Kindelt, nenne ich es. Ne? Das Blatt wird ausgelegt, an den Rändern entstehen dann die Jungpflanzen, die dann später pikiert werden.
2: Matthäus Fessler lächelt zufrieden. Der 60-Jährige leitet den Fachbereich Produktion der Gärtnerei. Aus den kleinen Setzlingen werden in den kommenden Monaten kräftige Pflanzen, die bis zu 80 cm groß werden können. Und weil es das Heilige Blatt gerne warm mag, wächst es in den beheizten Gewächshäusern. Hier arbeiten Menschen mit psychischen Erkrankungen in einem geschützten Rahmen. Einer von ihnen ist Eberhard Braun.
3: Ich habe einfach die Freude dran, zuzuschauen, wie das Ganze von klein auf groß alles heranwächst und was man nachher davon ernten kann.
2: Im Kloster Reute wird das ganze Blatt weiterverarbeitet, unter anderem für die traditionelle Keimblattpflegesalbe. Sie wird bei Hautproblemen oder Entzündungen, aber auch beim Fersensporn angewendet. 50 Kilogramm des Heiligen Blattes werden in diesem Jahr geliefert. Die Gärtnerei arbeitet schon länger mit dem Kloster zusammen. Zum Beispiel wurden schon Duftnesseln, Zitronenverbene und besondere Petersilie fürs Kräutersalz gezogen. Die Arbeit hier macht Freude.
1: Ja, das Heilige Blatt ist einfach ein besonderes Blatt, weil es aus dem Amazonas kommt. Es gibt es eigentlich hier in der Form nicht zu kaufen. Durch das, dass es im Kloster Reute aus der Mission kommt, ist es einfach eine sehr besondere Heilpflanze auch.
0: Klassikradio Kirchenredakteurin Karin Rothaupt über das Heilige Blatt, aus dem besondere Cremes hergestellt werden und die zum Beispiel im Klosterladen der Franziskanerinnen von Reute bei Bad Waldsee gekauft werden können. Und jetzt habe ich das Gewandhausorchester Leipzig für Sie mit Musik von Ludwig van Beethoven. Wir hören den ersten Satz aus seiner Sinfonie Nummer 6 in F-Dur. Einen schönen Sonntagmorgen.

0: Wolfgang Amadeus Mozart ließ grüßen mit dem dritten Satz aus dem Divertimento in F-Dur. Würden Sie sich von einem Wildfremden in der Innenstadt die Haare schneiden lassen und dabei diesem Friseur dann auch noch vorlesen? Dani Beuerbach kommt gebürtig aus Gelnhausen und lebt mittlerweile in München und Dani ist bekannt als der Vorlesefriseur. Der große Mann mit den dunklen Locken möchte Kinder zum Lesen bringen.
1: Wenn ich jetzt mein Lager draußen auf der Straße aufbaue und mir hat ein Kind vorgelesen, dann bitte ich immer um einen riesen Applaus. Und wenn du dann die Kinder siehst, die haben ihre Frisur noch gar nicht gesehen, aber die sind stolz wie Wolle und baden in dem Applaus, dann ist das ein super schönes Gefühl. Und mir geht es ja wirklich darum, die Kinder stolz zu machen auf ihre eigene Leistung.
0: Sagt Vorlesefriseur Dani Beuerbach. Er möchte Kinder stärken und sie zum Lesen ermutigen. Er selbst hatte damals in der Schule auch so seine Probleme und war tierisch aufgeregt, wenn er laut vorlesen musste.
1: Man hört ja dann das Kichern, wenn man irgendwas falsch sagt. Ich bin abends heim und habe jedes Wort auswendig gelernt. Ich weiß ja, wie ein Wort aussieht. Und irgendwann ist halt aufgefallen, dass mir nicht auffällt, wenn ein Wort falsch geschrieben ist. Und dann irgendwann in der dritten Klasse wahrscheinlich festzustellen, dass du überhaupt nicht lesen kannst. Das macht schon was mit einem. Also es macht was mit dem Selbstwertgefühl.
0: Ja, genau das will Dani bei Kindern stärken. Dafür geht er an unterschiedliche Orte, legt seinen Teppich aus. Darauf kommt eine Palme, Bücher und ein Stuhl. Wenn Kinder vorbeikommen und sich trauen, Dani was vorzulesen, dann schenkt er ihnen den Haarschnitt. Und es gibt immer einen ganz großen Applaus für Dani und allen, die zugehört haben. Die Idee zum Projekt kam, weil ein Kumpel von Dani ihm im Friseursalon aus einem Buch vorgelesen hat, zum Spaß.
1: Als das erste Kind vorgelesen hat, hat es sowas Tiefgründiges gehabt. So, hier, mir liest gerade freiwillig ein Kind vor. Dann habe ich das beworben. Da kamen die Eltern in Scharen und haben mir ihre Kinder gebracht. Nachdem das Projekt dann lief, habe ich gemerkt, dass ich mich nach wie vor schwer tue, die eigentlichen Kinder zu erreichen, die ich erreichen will. Die Kinder, wo das Mediumbuch nicht zum täglich Brot gehört. Also habe ich mir meinen Teppich genommen, meine Palmenkoffer voller Bücher und auf der Straße aufgebaut und seitdem funktioniert das gut.
0: Tja, und Dani tourt mit seinem Projekt durch Deutschland, die Schweiz und Österreich und war sogar kürzlich bei der Buchmesse in Guatemala. Und vom Vorlesefriseur gehen wir jetzt über zu Felix Mendelssohn-Bartholdy zu Lied ohne Worte, Nummer 3, mit Pianist Matthias Kirschenreit. Einen schönen Sonntagmorgen.

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0: Gerade hörten Sie die Akademie für Alte Musik Berlin hier bei Klassik und Kirche am Sonntagmorgen. Ich bin Anja Kieser. Herzlich willkommen. Norwegen, Schweden oder Dänemark. Als Reiseziel werden diese Länder immer beliebter. Aber jeder, der schon einmal dort war, weiß, eine Reise dorthin ist ganz schön teuer. Mit dem katholischen Bonifatiuswerk können junge Erwachsene diese und noch weitere Länder im Norden ganz ausführlich und ohne große Kosten kennenlernen.
1: Nämlich mit einem Praktikum im Norden. 6 bis 11 Monate können junge Leute in der Regel nach dem Schulabschluss in Dänemark, Norwegen, Schweden, Finnland oder Island verbringen, im Rahmen eines internationalen Freiwilligendienstes. So wie Johanna. Die 20-Jährige aus der Nähe von Hildesheim ist gerade zurück von ihrem Freiwilligendienst in Estland.
2: Ich habe da ein Jahr lang an einer katholischen Schule gearbeitet. Meine Aufgaben waren halt hauptsächlich, lernschwache Schüler zu unterstützen, und ab und zu konnte ich auch alleine unterrichten. Es hat mir auch sehr, sehr viel Spaß gemacht.
1: Sie will nun ein Lehramtsstudium beginnen. Bei dem Praktikum im Norden geht es aber nicht nur darum, herauszufinden, wo es beruflich mal hingehen soll.
2: Wenn man da einfach nochmal ein Jahr Pause hat und in sich gehen kann und guckt, was einem wirklich Spaß macht. Deshalb wollte ich das auch unbedingt machen.
1: Wer ein Praktikum im Norden machen will, sollte mindestens 18 sein. Es gibt ein kleines Taschengeld. Wohnen können die Freiwilligen kostenfrei. Ansonsten braucht es ein paar erste Sprachkenntnisse und dann vor allem Neugier und Offenheit. Johanna jedenfalls kann dieses Jahr nur weiterempfehlen.
2: Dadurch ist mir richtig bewusst geworden, wie sehr mir die Arbeit mit Jugendlichen liegt und auch Spaß macht. Man muss halt einfach offen sein und Lust haben, auf Menschen zuzugehen und einfach auch, ich finde, Ja zu vielen Dingen zu sagen.
1: Wer auch Ja sagen will zu so einem Freiwilligendienst, kann sich schon jetzt für das nächste Jahr bewerben. Stefanie Behnke, Klassikradio Kirchenredaktion.
0: Ja, wir machen weiter mit Musik, jetzt von Johann Friedrich Fasch. Wir hören den 7. Satz aus der Ouvertürensuite in B-Dur.

0: Musik von Johannes Brahms war das, der vierte Satz aus seiner Serenade in A-Dur mit der Dresdner Philharmonie. Wandern, campen, den Wald entdecken, das liegt voll im Trend. Outdoor-Tipps, die sind da Gold wert. Was ist für unterwegs wichtig, was nicht? Pfadfinder sind darin Profis. Kann man sich sowas von ihnen abschauen? Andreas Hees ist Pastor und leitet die Pfadfinderarbeit in der evangelisch-methodistischen Kirche. Klassikradio Kirchenredakteurin Kerstin Mühlmann, sie hat ihn getroffen.
1: Sieht Andreas Hees los, sind immer Streichhölzer, Messer und ein Kompass in seinem Rucksack. Moment mal, ein Kompass in Smartphone-Zeiten?
2: Es gibt durchaus auch noch Regionen in Deutschland, wo GPS noch nicht nachhaltig funktioniert. Und dann ist es auch gut, sich mit Karte und Kompass orientieren zu können.
1: Wie das geht, lernen Pfadfinder. Genauso wie sie rausfinden, was sie für mehrere Tage in der Natur wirklich brauchen. Das kommt dann ins sogenannte Allzeitbereitpack.
2: Streichhölzer, Nähsacht, eine Rettungsdecke, Pflaster. Manche nehmen auch Gewürze mit.
1: Oft gehen die Pfadfinder auf sogenannte Hikes, mehrtägige Orientierungsläufe, in denen sie nur mit Karte und Kompass ihre Schlafplätze suchen. Den Reiz daran beschreibt Andreas Hees so.
2: Alles dabei haben zu müssen, Dinge unterwegs regeln zu müssen, dann einfach mal irgendwo zu klingeln und zu fragen, können wir bei Ihnen frisches Wasser haben, und da erleben wir manchmal die tollsten Dinge.
1: Auf die Natur und Mitmenschen offen zuzugehen lohnt sich, meint Andreas Hees. Outdoor-Anfängern rät er, fangt klein an.
2: Mal die Nacht im Garten verbringen oder einfach mal nachts laufen. Das muss gar nicht weit weg sein, sondern quasi vor der Haustür die Komfortzone verlassen.
1: Pfadfinder versuchen das durch ihre christliche Prägung auch im Alltag, im menschlichen Miteinander, sagt Andreas Hees.
2: Der Gründer der Pfadfinder hatte das Motto, versuche die Welt ein bisschen besser zu verlassen, als du sie vorgefunden hast.
1: Als Erinnerung daran, jeden Tag eine gute Tat, machen sich Pfadfinder morgens einen Knoten ins Halstuch. Klappt auch mit dem Taschentuch in der Hosentasche.
0: Tja, und der Knoten, der darf dann natürlich wieder raus, wenn die gute Tat vollbracht ist. Also einfach raus mit offenen Augen und Herzen vor die Haustür, in die Natur oder gleich zu den Pfadfindern. Mehr zu den Pfadfindern der evangelisch-methodistischen Kirche gibt's im Netz auf wesleyscouts.de. Und damit sage ich Tschüss für heute. Das war Klassik und Kirche am Sonntagmorgen von 7 bis 8. Ich bin Anja Kieser. Noch einen schönen Sonntag, eine gute Woche und Tschüss bis zum nächsten Sonntag. Und dann hören wir uns ausnahmsweise schon um 6 Uhr. Tschüss bis dahin und bleiben Sie bewahrt.

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7: Im Studio Nanju Kuhlmann. Guten Morgen. Kanzler Merz ist überraschend nach Kiew gereist. Mit dabei ist auch Wirtschaftsministerin Reiche. Die Bundesregierung will damit wohl nicht nur den Ukrainern ihre Solidarität beweisen, sondern auch ein Zeichen an den Kreml schicken. Denn erst gestern hatte Russland Ausländer und Diplomaten davor gewarnt, Kiew zu besuchen. Das sei eine tödliche Gefahr wegen der heftigen russischen Angriffe. Russland hat in den letzten Tagen mehrere Brücken in der Stadt und die Energieinfrastruktur beschossen. Mehr Pünktlichkeit bei der Deutschen Bahn, das wird es so schnell nicht geben. In der Bild am Sonntag hat die Bahnchefin Palla die Erwartungen gedämpft. Die Infrastruktur sei über Jahre hinweg vernachlässigt worden. Die Sanierung werde mindestens 10 Jahre dauern. Immerhin, es gibt auch gute Nachrichten für Familien, die mit der Bahn unterwegs sind. Das Familienticket, das es in den Sommerferien gab, wird ab November auch dauerhaft ins Sortiment genommen. Riesiger Besucheransturm am letzten Wiesnwochenende. Der Haupteingang zum Oktoberfest musste am Nachmittag zeitweise gesperrt werden, weil zu viele Menschen aufs Festgelände wollten. Heute geht das Oktoberfest nach gut 2 Wochen zu Ende. Und das Wetter. Heute halten sich im Süden und Osten erstmal Nebel und Hochnebel, sonst zeigt sich häufiger die Sonne, vor allem im Westen und Norden. Am Nachmittag gibt es im Süden einzelne Schauer, ansonsten bleibt es meistens trocken. Die Temperaturen liegen zwischen 17 und 24 Grad.
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9: Hier, schönen guten Morgen um 7:45. Ja, vielleicht hören Sie uns noch aus dem Bett oder vielleicht läuft auch schon die Kaffeemaschine. Ja, und wir haben an diesem Sonntag heute was ganz Besonderes für Sie zum Aufstehen, nämlich nur die beste Musik, um ganz entspannt zu sein. Die Sinfonie Nummer 41 in C-Dur von Wolfgang Amadeus Mozart ist gleich mit dabei. Und jetzt schon ein richtiges Meisterwerk von Ottorino Respighi, Die Taube. Die wunderschöne Suite, eingespielt vom Minnesota St. Paul Chamber Orchestra.
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Das war Berenice und zwar von Georg Friedrich Händel. Wunderschöne Klänge, also hier zum Aufstehen an diesem Sonntagmorgen. 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Hier kommt Elmer Bernstein und das Main Theme aus Die glorreichen Sieben.

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9: Aufstehen am frühen Sonntagmorgen, ne? Vielleicht schläft die halbe Familie noch und sie genießen diese Ruhe, ne? Weil man alleine den Kaffee trinkt, so ein bisschen seinen Gedanken nachhängen darf. Und dazu genießen wir gleich eine Klaviersonate von Ludwig van Beethoven, die Pathetik zum Beispiel. Und jetzt schon ganz leidenschaftliche Klänge aus der Symphonie Klassik von Sergei Prokofjew. Hier kommt der erste Satz daraus jetzt. Allegro.
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Die wunderschöne Pathetik war das, die Klaviersonate Nummer 8 in C-Moll von Ludwig van Beethoven. Hier gespielt von Paul Pittman, haben wir gerade gehört. Ja, kurz vor 9 an diesem Sonntag und in München wird nochmal Dirndl, Lederhosen, alles rausgelegt. Und dann beginnt der letzte Oktoberfesttag des Jahres 2026. Da wünschen wir allen viel Spaß. Und für alle anderen heißt es vielleicht ganz gemütlich einfach hineinstarten in diesen Sonntag. Ohne Berufsverkehr, vielleicht mit einem Frühstückstisch, der sich gerade hoffentlich von alleine deckt. Und wir haben dazu die richtige Musik. Jetzt mit den besten Klängen zum Wohlfühlen und Entspannen. Hier kommt Meditation aus der Oper Thais von Jules Massenet.

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10: Im Studio Nanju Kuhlmann. Guten Morgen. Kanzler Merz ist unangekündigt nach Kiew gereist. Sein Besuch kommt nur einen Tag nach einer Drohung aus Russland, Anne Brauer.
11: Ja, der Kreml hat erst gestern Ausländer und Diplomaten davor gewarnt, nach Kiew zu kommen. Das sei eine tödliche Gefahr. Denn Russland hat in den letzten Tagen mehrere Brücken und die Energieinfrastruktur in Kiew massiv beschossen. Deshalb will Merz mit seinem Besuch nicht nur den Ukrainern seine Solidarität demonstrieren, sondern auch ein Zeichen nach Moskau schicken. Übrigens ist der Kanzler nicht allein unterwegs. Mit in Kiew sind Wirtschaftsministerin Reiche und mehrere Unternehmer aus der Energie- und der Rüstungsbranche. Darum geht es also auch, wie Deutschland die Ukraine in diesen Bereichen weiter unterstützen kann.
10: Einen schnellen Sprung bei der Pünktlichkeit wird es nicht geben. Das hat Bahnchefin Paller jetzt nochmal deutlich gemacht. Sie geht in der Bild am Sonntag davon aus, dass es mindestens 10 Jahre dauern wird, bis das Schienennetz saniert ist und man Fortschritte sieht. In Berlin haben sich Linke, Grüne und SPD nach der Abgeordnetenhauswahl wieder getroffen und auf einen gemeinsamen Weg verständigt. In dem Gespräch ging es unter anderem um die Antisemitismusvorwürfe gegen die Linke. In der kommenden Woche soll dann eine Entscheidung fallen, ob es Sondierungsgespräche gibt oder nicht.
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5: Na, während Sie vielleicht im Bad gerade stehen und sich ganz gemütlich für diesen Sonntag fertig machen, haben wir jetzt wieder Musik nonstop. Die Crème de la Crème für Sie gibt es jetzt in unseren 9 um 9. Da ist echt alles mit dabei, was man sich so vorstellen kann. Von Antonio Vivaldi aus den 4 Jahreszeiten, der Frühling zum Beispiel. Superstar David Garrett hören wir gleich mit Franz Schuberts Ständchen leise flehen meine Lieder. Das geht direkt unter die Haut ab der ersten Note. Und jetzt das wunderschöne Trompetenkonzert in Es-Dur von Joseph Haydn. Damit starten wir jetzt rein. Hier kommt der dritte Satz, das Finale Allegro mit dem BBC Scottish Symphony Orchestra. Na dann, ganz viel Spaß jetzt.
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4: Übergangszeit im Klassikradioland, ne? Also während hier noch die Sonnenblumen blühen auf den Feldern teilweise und die letzten Blüten, gibt es schon Lebkuchen in den Supermärkten. Also man ist so in der Mitte und wir auch in unseren 9 um 9 und wir sind mittendrin, machen jetzt also noch weiter und genießen die Musik nonstop jetzt gleich mit der Badinerie von Johann Sebastian Bach zum Beispiel, ganz wunderschön. Und passend finde ich für einen Sonntagmorgen gibt's jetzt Edvard Griegs Morgenstimmung aus der Pekin-Suite. Viel Spaß!
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Das waren sie, unsere 9 um 9. Und das war Frédéric Chopins Nocturne Nummer 2 in Estor, hier bei Klassikradio. Heute beginnt übrigens die internationale Weltraumwoche. Manchmal reicht ja dafür schon ein Blick nach oben. Ich finde, kaum etwas relativiert an so einen stressigen Alltag so schnell wie der Gedanke, dass da draußen Milliarden Sterne sind und wir uns gestern noch darüber geärgert haben, dass jemand vor uns keinen Blinker gesetzt hat, oder? Und man sollte sich überhaupt nicht ärgern, sondern eher mit Vorfreude arbeiten. Das tun wir nämlich auch. Ab Mitte Oktober haben wir für Sie wieder eine ganze Nacht lang Filmmusik mit unserem Klassikradio Pops Orchestra. Geht's auf Tournee. Wir sind live in Ihren Lieblingsstädten und vielleicht lohnt es sich jetzt noch schnell online die Tickets zu reservieren und sich zu sichern und dann mit Ihrem Lieblingsmenschen dabei zu sein, wenn wir wieder durch einen ganzen Abend voller Filmmusik gemeinsam reisen dürfen. Hier kommt jetzt für Sie genau das. Filmmusik, die unter die Haut geht, mit Unchained Melody von Alex North aus dem unglaublich romantischen Film Ghost.

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5: Im Studio Nanju Kuhlmann, guten Tag. Kanzler Merz ist überraschend nach Kiew gereist. Mit dabei ist auch Wirtschaftsministerin Reiche. Die Bundesregierung will damit wohl nicht nur den Ukrainern ihre Solidarität beweisen, sondern auch ein Zeichen an den Kreml schicken. Denn erst gestern hatte Russland Ausländer und Diplomaten davor gewarnt, Kiew zu besuchen. Das sei eine tödliche Gefahr wegen der heftigen russischen Angriffe. Russland hat in den letzten Tagen mehrere Brücken in der Stadt und die Energieinfrastruktur beschossen. Mehr Pünktlichkeit bei der Deutschen Bahn, das wird es so schnell nicht geben. In der Bild am Sonntag hat Bahnchefin Paller die Erwartungen gedämpft. Die Infrastruktur sei über Jahre hinweg vernachlässigt worden. Die Sanierung werde mindestens 10 Jahre dauern. Immerhin, es gibt auch gute Nachrichten für Familien, die mit der Bahn unterwegs sind. Das Familienticket, das es in den Sommerferien gab, wird ab November auch dauerhaft ins Sortiment genommen. Wirtschaftsministerin Reiche geht nicht von Gasmangel im Winter aus. Sie sagte der Bild am Sonntag, die Versorgung auch für einen kalten Winter könne man als gesichert annehmen. Allerdings müssten die Speicher jetzt so befüllt werden, dass auch längere Kälteperioden gut überstanden werden können. Aktuell sind die Gasspeicher in Deutschland zu 58% gefüllt. Das ist deutlich weniger als in den vergangenen Jahren.
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6: Ja, schönen Vormittag an diesem Sonntag. Für die einen heißt es, ganz lange am Frühstückstisch sitzen, ne, in gemütlichen Klamotten bleiben. Die anderen wollen vielleicht den freien Tag nutzen, um nochmal Sport zu machen, sich vorzubereiten auf eine neue anstrengende Herbstwoche. Und wir haben dazu jetzt die richtigen Klänge für einen ganz entspannten Vormittag. 3 deutsche Tänze hören wir gleich von Wolfgang Amadeus Mozart, und zwar den 2. daraus in G-Dur, und sorgen jetzt schon für Gänsehaut mit Julian Lloyd Webber am Cello. Denn wir hören jetzt, wie er Mon cœur s'ouvre à ta voix aus der Oper Samson et Dalila von Camille Saint-Saëns interpretiert. Und das ist so schön. Also am besten laut aufdrehen und ihn jetzt zusammen mit dem National Philharmonic Orchestra genießen. Viel Spaß.
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Le Barricade Mystérieuse von François Couperin waren das, falls Sie sich gerade gefragt haben, boah, was ist das bitte für ein tolles Stück gewesen. Ja, und diese wunderschöne Musik, die macht Sie nicht nur glücklich, sondern sorgt auch dafür, dass es einem echt schwerfällt, wenn man sich entscheiden möchte, was ist jetzt eigentlich mein Lieblingsstück. Ja, und Sie dürfen bei uns drei Lieblinge haben und bei unserer Hall of Fame diesmal abstimmen. Und das ist eine ganz besondere, denn kommendes Wochenende ist schon das Finale und Sie entscheiden, was es alles in die Top 300 schafft. 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Und vielleicht gehört ja auch Filmmusik dazu, wie dieser unglaublich zeitlos schöne Soundtrack von Jerry Goldsmith. Hier kommt die Musik zum Titelabspann von Star Trek. Eingespielt übrigens von unserem Klassikradio Pops Orchestra, das Sie ab Mitte Oktober wieder live auf der Bühne erleben dürfen.

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8: So ganz gemütlich durch den Sonntagvormittag gondeln, das können Sie mit uns. Und wir machen eigentlich jeden Moment zu einem Event, denn wir haben die richtige Musik dazu. Gleich gibt es nämlich die Feuerwerksmusik von Georg Friedrich Händel. Die muss man ganz laut hören, finde ich. Der dritte Satz, La Pays, kann man sich vorstellen, wie dieses Orchester im Wohnzimmer steht, ne? Und Edward German, der verwöhnt uns jetzt schon. Aus Henry dem VIII., dem Schauspielstück von ihm, gibt's Shepherd's Dance.
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Luigi Boccherinis Menuett war das, und zwar das Streicherquartett in Edo haben wir hier gehört bei Klassikradio. Ja, falls Sie in Nordrhein-Westfalen leben und gerade feststellen, dass Sie gestern am Feiertag etwas Wichtiges nicht angekauft haben, heute bekommen Sie an ziemlich vielen Orten eine zweite Chance. Ne? In zahlreichen Städten und Stadtteilen ist verkaufsoffener Sonntag angesagt, unter anderem in Dortmund, Oberhausen, Krefeld, Gelsenkirchen und Warburg. Ja, und meist öffnen die Geschäfte dann heute im Laufe des Tages und dann kann man so einen Sonntags Shopping-Tag einlegen, am ersten Herbstwochenende, finde ich auch nicht schlecht. Ja, wir genießen auf jeden Fall jetzt Musik zum Wohlfühlen und Entspannen und hören Klavierklänge von Robert Schumann. Aus den Albumblättern von ihm gibt es das weltberühmte und wunderschöne Schlummerlied jetzt.

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6: Im Studio Nanju Kuhlmann. Guten Tag. Kanzler Merz ist unangekündigt nach Kiew gereist. Sein Besuch kommt nur einen Tag nach einer Drohung aus Russland, Anne Brauer.
7: Ja, der Kreml hat erst gestern Ausländer und Diplomaten davor gewarnt, nach Kiew zu kommen. Das sei eine tödliche Gefahr. Denn Russland hat in den letzten Tagen mehrere Brücken und die Energieinfrastruktur in Kiew massiv beschossen. Deshalb will Merz mit seinem Besuch nicht nur den Ukrainern seine Solidarität demonstrieren, sondern auch ein Zeichen nach Moskau schicken. Übrigens ist der Kanzler nicht allein unterwegs. Mit in Kiew sind Wirtschaftsministerin Reiche und mehrere Unternehmer aus der Energie- und der Rüstungsbranche. Darum geht es also auch, wie Deutschland die Ukraine in diesen Bereichen weiter unterstützen kann.
6: Die Deutsche Bahn will das Familienticket dauerhaft anbieten. Bahnchefin Palla kündigt in der Bild am Sonntag an, das Pauschalangebot, das es im Sommer zeitweise gab, fest ins Angebot aufzunehmen. Heißt, für 100 Euro inklusive ICE-Reservierung kann eine Familie mit bis zu 5 Leuten hin- und zurückreisen. Riesiger Besucheransturm am letzten Wiesnwochenende. Der Haupteingang zum Oktoberfest musste am Nachmittag zeitweise gesperrt werden, weil zu viele Menschen aufs Festgelände wollten. Heute geht das Oktoberfest nach gut 2 Wochen zu Ende.
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8: Ja, Ihr Sonntagvormittag wird jetzt noch ein bisschen gemütlicher. Ja, vielleicht haben Sie schon im Kopf, was heute Mittag so passiert oder schauen gerade den Kindern dabei zu, wie sie die Wohnung mal wieder verwüsten und bleiben hoffentlich entspannt. Hier kommt das Concerto Grosso in D-Dur gleich von Arcangelo Corelli zum Genießen. Ja, und den Abschiedswalzer von Frédéric Chopin, den hören wir jetzt. Hier kommt er also in Astur, Klavierklänge von Zoltán Kocsis jetzt und ich wünsche Ihnen damit ganz viel Spaß.
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Das war das Rondo für Horn und Orchester von Wolfgang Amadeus Mozart. Ja, es ist Sonntag und da stellt sich bei mir immer die Sonntagsfrage, wann haben Sie eigentlich zur letzten Sonntag komplett mal freigelassen? Kennen Sie das auch? Man verabredet sich dauernd, hat To-Do-Listen, auch im Privaten und weiß immer, ich müsste eigentlich noch. Und ich glaube, wir sind inzwischen so ziemlich gut darin geworden, sogar unsere Freizeit durchzuplanen, dass man manchmal, wenn man so eine Lücke hat, richtig merkt, boah, wie gut das einem tut. Ne? Ich habe gelesen, Ausatmen, also so richtig bewusstes Ausatmen, sorgt dafür, dass die Konzentration wieder steigt. Also in diesem Sinne, jetzt ganz laut aufdrehen, einfach nur mal ausatmen und entspannen. Hier kommen die drei Tänze von Georg Friedrich Händel. Viel Spaß damit.

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5: Ein eigener Rebstock. Klingt ganz schön gut, oder? Ja, vielleicht würden sich auch Ihre Kunden oder Mitarbeiter darüber freuen. Denn so eine eigene Rebstockpacht ist wirklich ein ganz besonderes Geschenk. Und gerade im geschäftlichen Kontext ist es als Unternehmer manchmal gar nicht so leicht, eine passende Aufmerksamkeit auszuwählen. Fündig werden Sie beim Weingut Balthasar Ress. Das familiengeführte Unternehmen bietet Rebstockpachten in der Urparzelle der Familie Ress im malerischen Rheingau oder im friesischen Keitum auf Sylt an. 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
9: Ja, für die einen heißt es langsam Mittagessen vorbereiten und die anderen sagen, wieso? Ich saß ja gerade noch am Frühstückstisch, weil heute ja Sonntag ist, darf alles ein bisschen anders gehen im Rhythmus. Und so soll es sein. Ich hoffe, Sie genießen Ihren freien Tag und wir hören dazu gleich Michael Hoppes Nimbus. Es ist so ein tolles Werk und davor wird es ganz gefühlvoll. Modest Peter Mussorgsky. Von ihm hören wir jetzt eine Träne, eingespielt vom Philharmonia Orchestra in London. Ganz viel Spaß jetzt damit.
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Karl Stamitz war das und die Sinfonie in G-Dur haben wir hier gehört von ihm mit dem zweiten Satz. Andantino. Ja, heute ist letzter Tag auf dem Münchner Oktoberfest. So schnell geht's schon wieder, ne? Und die Blätter färben sich schon langsam ein bisschen rot. Die einen verlieren auch sogar die Blätter. Also Herbstzeit im Klassik-Radioland. Und bevor sie dann so eine Melancholie wandern, wie manche Freunde von mir, sag ich nichts da. Vorfreude ist angesagt. Denn jetzt beginnt ja erst die schöne Zeit. 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Und jetzt kommt wieder so ein Stück Musikgeschichte, wo ich sage, wenn man das auch noch live erlebt, boah, da kriege ich Gänsehaut, die dauert wahrscheinlich den ganzen Tag an. Hier kommt die Peppino-Suite von Bruno Coulet aus dem Film Die Kinder des Monsieur Mathieu. Ganz viel Spaß.

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5: Im Studio Nanju Kuhlmann. Guten Tag. Kanzler Merz ist heute auf Überraschungsbesuch in Kiew. Begleitet von Wirtschaftsministerin Reiche und Unternehmen aus den Bereichen Rüstung und Energie. Es geht darum, wie Deutschland die Ukraine in diesen Bereichen weiter unterstützen kann. Russland hat erst gestern vor solchen Besuchen gewarnt und heute bewiesen, dass es das ernst meint. Während Merz in der Stadt ist, hat Moskau einen Drohnenangriff auf eine Brücke in Kiew gestartet. Mehr Pünktlichkeit bei der Deutschen Bahn, das wird es so schnell nicht geben. In der Bild am Sonntag hat Bahnchefin Paller die Erwartungen gedämpft. Die Infrastruktur sei über Jahre hinweg vernachlässigt worden. Die Sanierung werde mindestens 10 Jahre dauern. Immerhin, es gibt auch gute Nachrichten für Familien, die mit der Bahn unterwegs sind. Das Familienticket, das es in den Sommerferien gab, wird ab November auch dauerhaft ins Sortiment genommen. Wirtschaftsministerin Reiche geht nicht von Gasmangel im Winter aus. Sie sagte der Bild am Sonntag, die Versorgung auch für einen kalten Winter könne man als gesichert annehmen. Allerdings müssten die Speicher jetzt so befüllt werden, dass auch längere Kälteperioden gut überstanden werden können. Aktuell sind die Gasspeicher in Deutschland zu 58% gefüllt. Das ist deutlich weniger als in den vergangenen Jahren.
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6: Ich hoffe, Sie genießen einen ganz entspannten Sonntagmittag. Wir tun das Übrige. Wir erfüllen Ihre Musikwünsche. Jeden Tag einfach online bei Klassikradio drauf loswünschen. Wir haben zum Beispiel den Wunsch von Thomas Gräber aus Saarbrücken. Er schraubt gerade an seinem Motorrad und hört uns in der Garage. Und die perfekte musikalische Untermalung, die wäre für ihn Christoph Willibald Gluck mit dem Reigen seliger Geister. Kommt sofort, Herr Gräber. Nach dem Wunsch von Vanessa Naumann aus Cottbus. Sie wünscht sich ihren Lieblingswalzer von Johann Strauss Sohn, Wo die Zitronen blühen.
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0: Martin Krüger aus Regensburg ist ein Riesenfan der Serie Yellowstone und deshalb hat er sich das Thema der zweiten Staffel von Brian Tyler gewünscht. Soeben gehört, hier in der Klassikradio Wunschmusik. Jeden Tag von 12 bis 1 darf ich Ihre Wünsche erfüllen. Sie bestellen ganz einfach online, worauf Sie Lust haben. So hat das auch Sigrid Ross aus Frankfurt am Main gemacht. Frau Ross, Sie wünschen sich den Tannhäuser von Wagner. Erzählen Sie mal, wie ist es denn zu Ihrer Wagner-Liebe gekommen?
1: Vor ungefähr 20 Jahren hat ein Freund von uns gesagt, ihr geht jetzt mal mit in die Oper und ich führe euch da mal näher und so weiter. Und er war ein großer Wagner-Fan, ein Wagnerianer. Und er hat, als er meine Begeisterung merkte, gleich zu Anfang zu mir gesagt, und aus dir mache ich noch einen großen Wagnerianerin.
0: Na, und das ist ja offensichtlich geglückt. Sie reisen sogar, um die Musik von Wagner genießen zu können.
1: Wir waren also auf der Wartburg zu den Vorstellungen oder wir waren letztes Jahr in Wien zur Walküre. Also uns zieht's überall hin.
0: Liebe Frau Ross, jetzt können Sie ganz gemütlich zu Hause auf dem Sofa verweilen. Hier kommt Ihr Musikwunsch. O du, mein holder Abendstern aus Wagners Oper Tannhäuser.

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6: Ihre Lieblingsmelodien eine Stunde lang, jeden Tag von 12 bis 1. Online angemeldet bei Klassik Radio hat sich auch Jessica Holzmann aus Bad Salzuflen und sie wünscht sich Musik passend zum Wetter, nämlich Autumn Leaves von Joseph Kosma. Hören wir gleich nach einem Wunsch aus der schönen Schweiz, genauer gesagt aus Zürich von Frank Schulze. Er hätte so gerne Giacomo Puccini gehört mit Un bel di vedremo aus Madama Butterfly.
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0: Sonata Facile von Mozart, ein Wunsch von der Ostsee aus Rostock von Simone Kohler hier in der Klassikradio Wunschmusik. Jeden Tag, da erfüllen wir Ihre Wünsche von 12 bis 1 und es geht ganz, ganz leicht. Einfach online eintragen, was Sie hören möchten bei Klassikradio. So hat das auch Andreas Fischer gemacht aus Kreiburg am Inn. Herr Fischer, Sie sind ein großer Bach-Fan.
1: Es gibt ja ganz viele, für die Mozart ein und alles ist. Es gibt diese Wagnerianer, die Wagner, und ich bin ganz großer Bach-Fan, den finde ich super.
0: Also ich bin ganz ehrlich, ist auch mein persönlicher Favorit der Klassik. Ich liebe Bach auch. Herr Fischer, Sie möchten Schafe können sicher Weiden hören. Warum genau dieses Stück?
1: Im Moment geht so viel Verrücktes zu auf der Welt. Da tut mir die Zusage einfach so gut, die da der Bach vertont hat. Und ich finde es einfach so ein wunderschönes Bild, so eine wunderschöne Vorstellung, dass wir trotzdem irgendwie alle gut bewahrt sind vom Schäfer da oben.
0: Herr Fischer, hier kommt Ihr Musikwunsch. Bühne frei für Johann Sebastian Bach. Und damit sind wir auch schon wieder am Ende angelangt. Wir hören uns morgen wieder mit einer neuen Ausgabe der Klassikradio Wunschmusik von 12 bis 1. Ich freue mich auf Sie. Mein Name ist Stefan Ibelshäuser.

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3: Im Studio Nanju Kuhlmann. Guten Tag. Kanzler Merz ist unangekündigt nach Kiew gereist. Sein Besuch kommt nur einen Tag nach einer Drohung aus Russland, Anne Brauer.
4: Ja, der Kreml hat erst gestern Ausländer und Diplomaten davor gewarnt, nach Kiew zu kommen. Das sei eine tödliche Gefahr. Denn Russland hat in den letzten Tagen mehrere Brücken und die Energieinfrastruktur in Kiew massiv beschossen. Deshalb will Merz mit seinem Besuch nicht nur den Ukrainern seine Solidarität demonstrieren, sondern auch ein Zeichen nach Moskau schicken. Übrigens ist der Kanzler nicht allein unterwegs. Mit in Kiew sind Wirtschaftsministerin Reiche und mehrere Unternehmer aus der Energie- und der Rüstungsbranche. Darum geht es also auch, wie Deutschland die Ukraine in diesen Bereichen weiter unterstützen kann.
3: Hamburg behält erstmal den Vorsitz der Justizministerkonferenz und gibt ihn, abweichend vom üblichen Turnus, nicht an Sachsen-Anhalt ab. Nach der Wahl mit dem AfD-Sieg hat Sachsen-Anhalt ja noch keine neue Regierung. Einen ähnlichen Beschluss hat es auch schon in der Ministerpräsidentenkonferenz gegeben. Da bleibt der Vorsitz bei Rheinland-Pfalz. Einen schnellen Sprung bei der Pünktlichkeit wird es nicht geben. Das hat Bahnchefin Paller jetzt nochmal deutlich gemacht. Sie geht in der Bild am Sonntag davon aus, dass es mindestens 10 Jahre dauern wird, bis das Schienennetz saniert ist und man Fortschritte sieht.
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5: Einen schönen Sonntagnachmittag hier bei Klassikradio. Ich bin Nina Voges, das ist schon meine zweite Sonntagssendung mit Ihnen zusammen. Und ich gebe zu, die Aufregung habe ich heute ein bisschen besser im Griff. Ich freue mich sehr, dass Sie alle mit dabei sind. Und gemeinsam schauen wir gleich mal auf den letzten Tag vom Oktoberfest in München. Da gibt's nämlich heute klassische Musik zu hören. Mehr dazu in 10 Minuten. Jetzt lassen wir gedanklich den Spätsommer noch mal richtig aufleben mit George Gershwins Summertime aus Porgy und Bess.
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Das Concerto Grosso in D-Moll war das von Antonio Vivaldi. Einen schönen, entspannten Sonntagnachmittag im Klassikradio Land. Unser Blick geht jetzt mal nach München, wo heute der allerletzte Tag vom Oktoberfest gefeiert wird. Und zwar nicht nur mit Bier, Autoscooter und bunter Tracht, sondern sogar mit klassischen Klängen. Im Café Therese, einem kleineren Zelt auf der Wiesn, gibt's nämlich in diesem Jahr ein Streichquartett, das die Leute statt mit Partyhits oder Blasmusik mit Filmmusik und Klassik versorgt. Das finde ich ganz besonders und sehr angenehm anders. Und die Wiesnwirtin hat erzählt, dass heute ein Gast zu ihr gesagt hat, hier im Café Therese ist die Atmosphäre mit dem Streichquartett wie ein Refugium im Gegensatz zu den üblichen Bierzelten. Hier kann man sich erholen. Das ist ein super Stichwort für uns. Wir erholen uns jetzt mit dem Berliner Rundfunk-Sinfonieorchester. Hier ist Peter Tschaikowskis Walzer aus dem Ballett Schwanensee.

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7: Spielen Sie ein Instrument? Ich wollte schon immer Klavier oder Saxophon lernen, aber wenn ich drüber nachdenke, wie viel Zeit ich investieren müsste, um zu üben, um das Instrument richtig gut zu beherrschen, dann denke ich mir, zuhören bei anderen schadet vielleicht auch nichts und ist auch wunderschön. Das ist Klassikradio am Sonntagnachmittag und ich habe mal gehört, es gibt ein spezielles Instrument, bei dem soll das mit dem Üben anders sein. Da reichen angeblich schon 5 Minuten, damit wir die allerersten Töne hinbekommen würden, und zwar wir alle. Welches Instrument das ist, darüber sprechen wir in 10 Minuten. Jetzt genießen wir erstmal das London Symphony Orchestra mit Franz Schuberts Moment Musical Nummer 3 in F-Moll.
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0: Sie hören das Klavierkonzert Nummer 21 in C-Dur von Wolfgang Amadeus Mozart hier am Sonntagnachmittag bei Klassikradio. Und wenn wir schon bei solch begabten Menschen sind wie Mozart, dann muss ich hier mal meinen allergrößten Respekt aussprechen vor Menschen, die Instrumente beherrschen, bei denen man erstmal jahrelang üben muss, bevor man den Zuhörern überhaupt etwas auf die Ohren geben kann. Aber bei einer Handpan ist das angeblich anders. Haben Sie schon mal was von diesem Instrument gehört? Malte Marten gehört zu den bekanntesten Handpan-Spielern weltweit und der sagt, 5 Minuten reichen ihm, um einem Anfänger die ersten Schritte beizubringen, sodass aus einem Instrument wirklich auch schöne Töne rauskommen. Malte hat alleine auf Instagram rund 1,5 Millionen Follower und er beschreibt den Klang einer Handpan ungefähr so.
1: Für mich klingt es immer ein bisschen so wie eine Stahlharfe. So, also dieses Weiche von der Harfe, aber dann noch dieses Obertonreiche, was man jetzt ja von einer Triangel vielleicht kennt oder so, ne? Wo man so einen ganz brillanten Klang noch mit drin hat. Und das Ganze wirkt eben ja entspannend und meditativ auf die meisten Menschen und hat einfach eine ganz weiche, so eine umarmende Klangqualität.
0: Und falls Sie jetzt sagen, das klingt toll für mich, da gibt's jetzt Good News, denn Malte Marten hat uns für Klassik Radio Plus einen neuen Sender zusammengestellt. Peaceful Handpan heißt der. Das können Sie sich gerne mal reinklicken und lauschen. Genauso wie jetzt bei mir, da gibt's ein bisschen schöne Filmmusik zum Lauschen von John Williams. Hier ist das Love-Theme aus Star Wars Episode 2.

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5: Im Studio Silas Quiring. Guten Tag. Kanzler Merz ist unangekündigt nach Kiew gereist. Sein Besuch kommt nur einen Tag nach einer Drohung aus Russland. Anne Brauer.
6: Ja, der Kreml hat gestern Ausländer und Diplomaten gewarnt, nach Kiew zu kommen und heute klargemacht, wie ernst er diese Drohung meint. Während des Kanzlerbesuchs ging der Drohnenalarm los. Russland hat einen Angriff auf eine Brücke in Kiew gestartet. Merz sicherte der Ukraine unbeirrt Deutschlands Solidarität zu und wirft Russland Terror vor. Der Kanzler ist übrigens nicht allein unterwegs. Mit in Kiew sind Wirtschaftsministerin Reiche und Unternehmer aus der Energie- und der Rüstungsbranche. Es geht auch darum, wie Deutschland die Ukraine in diesen Bereichen ganz konkret weiter unterstützen kann.
5: Neuer Rekord für das Münchner Oktoberfest. 7,4 Millionen Menschen sind in den letzten gut 2 Wochen auf die Wiesen geströmt. Mehr als je zuvor, heißt es von der Stadt. Dieses Jahr hatte München besonders viel Glück mit dem Wetter. Beim Formel-1 Grand Prix von Bahrain hat Max Verstappen nach einem chaotischen Rennbeginn einen Start-Ziel-Sieg eingefahren, seinen ersten Saisonsieg. Der Red Bull-Pilot gewann vor Kimi Antonelli und Lewis Hamilton. Der große Preis von Bahrain wurde in Malaysia ausgetragen. Das ursprünglich geplante Rennen war wegen des Iran-Kriegs abgesagt worden.
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7: Der Countdown, der wird so langsam lauter. Er tickt und tickt nach unten. Und jetzt ist es tatsächlich dann nur noch eine Woche bis zum großen Finale der Klassik Radio Hall of Fame. Wir suchen Ihre Favoriten aus Klassik, Filmmusik und New Classics. Und in diesem Jahr können Sie unter sagenhaften 300 Melodien auswählen, die in die Hall of Fame einziehen sollen. So groß war Ihre Auswahl noch nie. Wir sprechen gleich nochmal eine Runde drüber. Jetzt gibt's aber erstmal Musik zum Wohlfühlen und Entspannen. Von Percy Grainger mit Irish Tune vom County Derry. Hier bei Klassikradio.
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0: Jean Sibelius mit seiner Suite Charakteristique war das hier bei uns bei Klassikradio. Auch dieses Stück können Sie wählen in die größte Hall of Fame aller Zeiten.
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0: Wir suchen Ihre Favoriten aus Klassik, Filmmusik und New Classics. Und da können Sie dieses Mal aus 300 Melodien wählen, die in die Hall of Fame einziehen sollen. So groß war die Auswahl wirklich noch nie vorher. Und in genau einer Woche sind wir schon im Countdown. Da wird nämlich im Laufe des Sonntagnachmittags der Gewinner Ihrer Abstimmung feststehen. Jetzt dürfen Sie also gern noch fleißig Ihr Stimmchen abgeben, wenn Sie mögen, auch für James Horner. Hier ist Filmmusik aus dem Klassiker Titanic. Rose heißt das Stück.
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4: Wir genießen heute Nachmittag nochmal herrliches Spätsommerwetter überall im Klassikradioland. Da setzen Sie sich mit Ihrem Stückchen Kuchen und dem Kaffee gerne nochmal irgendwo raus in die Sonne in Deutschland, Österreich und auch in der Schweiz. Es sei denn, Sie sind Motorsportfan. Dann schauen Sie sich vielleicht jetzt gerade die Formel 1 Zusammenfassung vom Großen Preis von Bahrain heute Morgen an. Das Ganze hat ja mit ordentlich Verspätung begonnen. Gewonnen hat dann Max Verstappen vor Antonelli und Hamilton. Und dazu begleitet sie Felix Mendelssohn Bartholdy mit seiner Sinfonie Nummer 4 in A-Dur, gespielt vom London Philharmonic Orchestra.
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0: Joseph Haydn bringt Sie hier entspannt durch den Sonntagnachmittag mit seiner Sinfonie Nummer 79 in F-Dur. Ich bin Nina Voges und heute schon den zweiten Sonntag in Folge bei Ihnen. Das machen wir jetzt zur Gewohnheit, oder? Ich begleite Sie gerne ab sofort jeden Sonntag von 13 bis 18 Uhr durch Ihr wohlverdientes Wochenende. Und ich bin von Herzen gerührt über Ihre sehr netten Willkommensnachrichten, zum Beispiel die von Marc.
1: Liebe Nina, hier ist Marc aus Schleswig-Holstein und auch ich möchte dich ganz herzlich willkommen heißen in der Familie von Klassikradio, meinem absoluten Lieblingssender. Mein kleiner Yorkshire-Terrier-Hund, Tiny, der liebt eure Musik und die Zusammenstellung auch ebenfalls sehr und entspannt total dabei. Wir wünschen dir weiterhin einen guten Start und ganz viel Freude beim Moderieren deiner Sonntagssendung. Liebe Grüße von Marc und Tiny.
0: Ist das süß, oder? Vielen Dank, lieber Marc. Vielen Dank, liebe Tiny. Auch ich habe einen Hund, der heißt Coco Chanel und ist eine französische Bulldogge. Die liegt mir hier gerade zu Füßen und genießt ebenso die klassische Musik. Jetzt zum Beispiel Alessandro Marcello mit dem Oboenkonzert in D-Moll.

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1: Im Studio Silas Quiring. Guten Tag. 7,4 Millionen Besucher. Das ist ein neuer Rekord für das Münchner Oktoberfest, das heute zu Ende geht. Einzelheiten von Anne Brauer.
2: Dieses Jahr hat das Wetter besonders gut mitgespielt und so wurde die bisherige Bestmarke von vor 3 Jahren nochmal um 200.000 Besucher übertroffen. In den vergangenen gut 2 Wochen sind 6,7 Millionen Maß Bier getrunken worden, mehr als im Vorjahr, gerade bei der alkoholfreien Variante. Aber das Plus beim Bier fällt nicht so groß aus wie das bei den Besuchern. Einen Rückgang verzeichnen die Oktoberfestmacher auch, der ist aber eine gute Nachricht, der Stromverbrauch ist nämlich deutlich gesunken.
1: Auf unsere Hilfe könnt ihr weiter zählen. Das hat Kanzler Merz heute den Ukrainern bei einem Überraschungsbesuch in Kiew versprochen. Begleitet wurde sein Besuch von Luftalarm. Russland hat kurz nach Merz' Ankunft eine wichtige Brücke in der Stadt angegriffen. Der Kanzler wirft dem Kreml Terror vor. Wir brauchen einen anderen Umgang mit Wasser, sagt Bundesumweltminister Schneider mit Blick auf die niedrigen Pegelstände, etwa am Rhein. Er fordert im Kölner Stadtanzeiger die Länder auf, massiv in die Wasserinfrastruktur zu investieren. Es gehe darum, Wasser so gut wie möglich in der Landschaft zu halten. Und das Wetter? Nach dem Nebel zeigt sich jetzt am Nachmittag ein Mix aus Sonne und Wolken. Im Südwesten ziehen einzelne Schauer durch, vereinzelt auch Gewitter möglich. Ansonsten bleibt es weitgehend trocken. Die Temperaturen liegen aktuell zwischen 16 und 23 Grad.
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3: Einen wundervollen Sonntagnachmittag hier bei Klassik Radio. Ich freue mich sehr, dass Sie auch heute wieder bei mir sind. Und es gibt gute Nachrichten für alle Familien, denn das Familienticket der Bahn wird verlängert, ist heute bekannt geworden. In den Sommerferien sind Familien deutschlandweit hin und zurück inklusive Reservierung für gerade mal 99 Euro gereist. Und seit heute steht fest, dieses Familienticket wird fester Bestandteil des Preisangebotes der Deutschen Bahn. Das sind doch mal schöne Nachrichten an diesem Sonntagnachmittag. Genauso schön wie die Musik. Jetzt zum Wohlfühlen und Entspannen hier bei Klassikradio. Jetzt gibt's die alte Weisen- und Tänze-Suite im dritten Satz von Ottorino Respighi.
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Georg Friedrich Händel nimmt uns heute wohlgelaunt mit durch den Sonntagnachmittag mit seinem Klavierkonzert in F-Dur. Im deutschen Teil des Klassik-Radiolands waren ja gestern mit dem Tag der Deutschen Einheit die Geschäfte zu. Aber nach dem Feiertag ist vor dem verkaufsoffenen Sonntag. In Nordrhein-Westfalen dürfen Sie sich heute nämlich in mindestens 32 Städten über offene Ladentüren zum Shoppen freuen. Oder Sie bleiben einfach hier bei mir und genießen die schönsten Melodien aus der Filmmusik. Hier ist Rachel Portman mit Passage of Time aus dem Film Chocolat.

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11: Wir feiern heute ein Jubiläum und ohne jetzt schon zu viel zu verraten, es hat was mit unserer Kindheit, mit einer gelben Pflanze und mit einem sehr lustigen Mann zu tun. Was wir da heute feiern, das sage ich Ihnen in etwa 10 Minuten. Jetzt lauschen wir gemeinsam erstmal dem russischen Staatssinfonieorchester mit Max Regers Variationen und Fuge über ein Thema von Mozart.
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0: Antonio Salieri mit seiner Sinfonie in D-Dur begleitet Sie entspannt durch den Sonntagnachmittag. Und ich habe es ja schon angedeutet, liebes Klassik-Radio-Land, wir feiern heute ein Jubiläum, und zwar das 45. von... Ich glaube, bei dieser Melodie sind gerade einige von uns im Kopf wieder Kind, oder? Heute, vor 45 Jahren, lief die allererste Folge von Löwenzahn mit dem großartigen und unvergessenen Peter Lustig im Fernsehen. Ich habe das früher geliebt als Kind. Peter Lustig in seinem Bauwagen, immer mit der Latzhose und der Nickelbrille und egal worum es ging, danach war man irgendwie immer ein ganz kleines bisschen schlauer.
1: Der ist tief genug drin und das muss er auch. Denn das hier soll eine sichere Brücke werden, ne?
0: Ich finde, genau das war das Schöne an Löwenzahn. Wir hatten nie das Gefühl, lernen zu müssen, so wie in der Schule. Wir durften neugierig sein und haben nebenbei plötzlich verstanden, wie Dinge funktionieren. Hier funktioniert jetzt ganz fantastisch in Ihrem Ohr Sergei Rachmaninow mit den 12 Romanzen hier bei Klassikradio.

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6: Im Studio Silas Quiring. Guten Tag. Die Regierung darf nicht beim Sozialstaat den Rotstift ansetzen. Das fordert ein breites Bündnis aus Gewerkschaften und Wohlfahrtsverbänden, vom DGB und Verdi bis hin zu Caritas und Diakonie. Uwe Schimonek.
7: Die Organisationen mahnen, sozialer Zusammenhalt ist Voraussetzung für demokratische Stabilität. Konkret geht es ihnen um die Änderungen bei der Pflege, die die Regierung gerade auf den Weg gebracht hat. Sie befürchten, dass Betroffene nur noch schwer oder gar nicht mehr an Leistungen aus der Pflegeversicherung kommen werden. Das Bündnis fordert stattdessen starke und verlässliche soziale Sicherungssysteme, finanziert auch über eine angemessene Besteuerung großer Vermögen und Erbschaften.
6: 7,4 Millionen Besucher. Das ist ein neuer Rekord für das Münchner Oktoberfest, das heute nach gut 2 Wochen zu Ende geht. Das Wetter hat dieses Jahr besonders gut mitgespielt. Auch beim Bier melden die Wiesenwirte ein Plus, ganz besonders bei der alkoholfreien Variante. Bei der Präsidentschaftswahl in Brasilien heißt es heute wieder Lula gegen Bolsonaro. Der amtierende Präsident tritt gegen den Sohn seines Vorgängers Bolsonaro an. In Umfragen liegen beide gleich auf. Wahrscheinlich muss eine Stichwahl in 3 Wochen entscheiden. Und das Wetter. Nach dem Nebel zeigt sich jetzt am Nachmittag ein Mix aus Sonne und Wolken. Im Südwesten ziehen einzelne Schauer durch, vereinzelt auch Gewitter möglich. Ansonsten bleibt es weitgehend trocken. Die Temperaturen liegen aktuell zwischen 16 und 23 Grad.
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Das war Solveigs Lied aus der Peer Gynt-Suite von Edvard Grieg. Der lässt die Sonne in ihrem Gesicht strahlen, die aber auch am Himmel heute im ganzen Klassikradioland nochmal schön spätsommerliche Laune macht. Das war der Abschluss unserer Klassikradio Hall of Fame 4 um 4 für heute. Und für alle Genießer unter Ihnen, morgen um diese Zeit gibt's schon die nächste Ausgabe unserer 4 um 4. Genießen Sie Ihren entspannten und sonnigen Sonntag mit Modest Mussorgsky und der Promenade vom London Philharmonic Orchestra. Das ist was Besonderes zum Genießen von Anfang bis Ende.

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4: 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Kriegen wir auch immer wieder schön gespiegelt von den vielen Gästen, die uns besuchen in unserem Teekontor in Emden. Das zeigt uns die Wertschätzung der tollen Qualitäten. Und das ist dann für uns natürlich immer neuer Ansporn.
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6: Für die Fußballfans läuft so langsam der Countdown. Das Spiel Kosovo gegen Österreich wird in nur 1,5 Stunden angepfiffen. Und um 8:45 heute Abend ist dann die DFB-Elf gegen Griechenland dran. Unser Jürgen Klopp hat heute schon wieder Presse gemacht, in dem die Schlagzeile lautete: Ich mach Schluss. Die ganze Welt hat natürlich schon wieder gerätselt, was meint er damit? Unterm Strich war es nur ein Zitat aus dem Kontext gerissen über seinen Spieler Joshua Kimmich. Wir sind also gespannt, wie sich die DFB-Elf heute Abend gegen Griechenland schlägt. Jetzt schieben wir Fußball gedanklich aber erstmal zur Seite und genießen Musik zum Wohlfühlen und Entspannen an Ihrem schönen Sonntagnachmittag. Hier ist Johann Christian Bach mit der Sinfonie in B-Dur.
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0: Felix Mendelssohn Bartholdy haben Sie gehört im ganzen Klassik-Radioland an diesem Sonntagnachmittag. Das war die Sinfonie Nummer 4 in A-Dur. Und ich möchte jetzt meinen lieben Kollegen aus der Klassik-Radio-Morgenshow Thomas Orner bei mir in der Sendung begrüßen. Du gehst ja bald auf große Tournee im Klassik-Radioland mit der Nacht der Filmmusik live in Konzert. Ihr startet mit den Städten Leipzig, Linz und Berlin. Und was ist dein persönlicher Zauber an diesem besonderen Abend, Thomas?
1: Ja, was ist der Zauber, Nina? Also ich glaube, der Zauber entsteht in dem Moment, in dem plötzlich alle dasselbe fühlen. Ne? Also wir kommen ja als völlig unterschiedliche Menschen in diesen Saal. Jeder bringt seinen Tag mit, seine Gedanken, seine Geschichte. Und dann sitzt man da gemeinsam. Das Licht geht aus. Pete Harrison hebt den Taktstock. Und mit den ersten Tönen passiert dann etwas. Ne? Plötzlich entsteht aus ganz vielen Einzelnen ein Publikum. Und genau das liebe ich an diesem Abend. Ich darf die Menschen so ein bisschen durch den Abend begleiten, Geschichten erzählen, manchmal überraschen und natürlich hoffentlich auch zum Lachen bringen. Aber die eigentliche Magie, die kommt dann natürlich von unserem Klassikradioorchester. Denn diese Musik live zu erleben, Nina, diese Kraft, diese Energie im Raum zu spüren, das ist etwas vollkommen anderes, als sie ganz einfach nur zu hören.
0: Und auf welche Highlights dürfen sich die Zuschauer in diesem Jahr freuen? Was sagst du?
1: Da muss ich dich erstmal anlernen. Aber Nina, ich muss da ein bisschen aufpassen, denn Pete Harrison und ich, wir haben uns natürlich ein paar Dinge ausgedacht, die wir jetzt an der Stelle nicht verraten möchten. So viel kann ich sagen. Star Trek-Fans sollten an diesem Abend sehr aufmerksam sein. Wir feiern 60 Jahre Star Trek und natürlich die fantastische Musik daraus. Und sagen wir mal so, wir werden uns nicht nur musikalisch durch den Abend beamen. Also da könnte das ein oder andere passieren, womit man vielleicht bei einem Konzert nicht unbedingt rechnet. Und dann Harry Potter, 25 Jahre, der Stein der Weisen, diese Musik zu hören, bringt bei mir sofort Erinnerungen zurück. Und das ist ja eben auch das Faszinierende an Filmmusik. So ein paar Takte und der Film läuft dann wieder im Kopf.
0: Ja, okay, klingt auf jeden Fall danach, dass wir große Vorfreude haben dürfen. Ich bin ja Neuling in der Nacht der Filmmusik live. Ich werde dieses Jahr zum ersten Mal dabei sein. Auf was dürfen sich denn Neulinge, so wie ich, freuen, Thomas?
1: Am meisten kannst du dich, glaube ich, Nina, auf die Atmosphäre freuen, auf unser Klassik-Radio-Orchester, auf Pete, auf diesen gewaltigen Klang und auf tausende Menschen, die ganz gemeinsam lachen, staunen und die Musik erleben werden. Wir sind ja in 16 Städten unterwegs, aber mein Wunsch ist es, dass sich jeder einzelne Abend so anfühlt, ja, als würden wir ihn nur für die Menschen spielen, die gerade mit uns im Saal sitzen. Und Nina, nach deinem ersten Abend reden wir dann nochmal. Da möchte ich wissen, ob ich an dieser Stelle jetzt übertrieben habe oder viel zu viel versprochen habe.
0: Dankeschön, Thomas Orner, Moderator und Gastgeber an der langen Nacht der Filmmusik live in Konzert. Tickets gibt's im Internet bei Klassik Radio. Und mit Filmmusik machen wir jetzt auch weiter. Aus dem Film Erbarmungslos ist jetzt hier Clint Eastwood mit Claudias Theme.

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11: Im Studio Silas Quiring. Guten Tag. 7,4 Millionen Besucher. Das ist ein neuer Rekord für das Münchner Oktoberfest, das heute zu Ende geht. Einzelheiten von Anne Brauer.
12: Dieses Jahr hat das Wetter besonders gut mitgespielt und so wurde die bisherige Bestmarke von vor 3 Jahren nochmal um 200.000 Besucher übertroffen. In den vergangenen gut 2 Wochen sind 6,7 Millionen Maß Bier getrunken worden, mehr als im Vorjahr, gerade bei der alkoholfreien Variante. Aber das Plus beim Bier fällt nicht so groß aus wie das bei den Besuchern. Einen Rückgang verzeichnen die Oktoberfestmacher auch, der ist aber eine gute Nachricht, der Stromverbrauch ist nämlich deutlich gesunken.
11: Auf unsere Hilfe könnt ihr weiter zählen. Das hat Kanzler Merz heute den Ukrainern bei einem Überraschungsbesuch in Kiew versprochen. Begleitet wurde sein Besuch von Luftalarm. Russland hat kurz nach Merz' Ankunft eine wichtige Brücke in der Stadt angegriffen. Der Kanzler wirft dem Kreml Terror vor. Die Regierung darf nicht beim Sozialstaat den Rotstift ansetzen. Das fordert ein breites Bündnis aus Gewerkschaften und Wohlfahrtsverbänden. Etwa mit Blick auf die geplanten Kürzungen in der Pflege mahnen die Organisationen, sozialer Zusammenhalt ist Voraussetzung für demokratische Stabilität. Und das Wetter? Nach dem Nebel zeigt sich jetzt am Nachmittag ein Mix aus Sonne und Wolken. Im Südwesten ziehen einzelne Schauer durch, vereinzelt auch Gewitter möglich. Ansonsten bleibt es weitgehend trocken. Die Temperaturen liegen aktuell zwischen 16 und 23 Grad.
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13: Es ist der Sonntagnachmittag hier bei Klassikradio und überall im Klassikradioland hat der Herbst Einzug gehalten. Morgens haben wir teilweise schon Nebel auf den Feldern, die Blätter färben sich bunt und fallen so langsam von den Bäumen und ich habe dazu heute Morgen eine schöne Schlagzeile gelesen. Der Herbst parkt unsere Köpfe um. Was heißt das konkret? Das heißt, wir müssen nicht mehr dringend nach draußen, wir müssen uns vor allem nicht mehr rechtfertigen, wenn wir ganz bewusst mal Zeit für uns drinnen verbringen. Gemütlich zu Hause, im besten Fall auf der Couch mit einem schönen warmen Tee oder einer heißen Schokolade in der Hand. Und Sie genießen dazu Musik zum Wohlfühlen und Entspannen. Die gibt's jetzt von Wolfgang Amadeus Mozart. Hier ist das Hornkonzert Nummer 3 in S-Dur.
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0: Das war die alte Waisen- und Tänzesuite Nummer 3 von Ottorino Respighi hier bei uns bei Klassikradio. Also Jürgen Klopp ist ja noch gar nicht so lange Bundestrainer, das haben wir alle mitbekommen. Aber für die musikalische Unterhaltung sorgt er allemal. Deutschland spielt ja heute Abend in der Nations League gegen Griechenland. Und bei der Pressekonferenz heute, kurz vor dem Spiel, hat Klopp sogar musikalische Worte gefunden. Er wurde gefragt, ob er die heutige griechische Mannschaft mit der von 2004 vergleichen könnte. Und für alle, die jetzt nicht genau wissen, warum, damals ist Griechenland völlig überraschend Europameister geworden und der Trainer war ein Deutscher, Otto Rehhagel. Und als Klopp darauf zu sprechen kam, wurde aus der Pressekonferenz plötzlich ein kleines musikalisches Konzert. Da hören wir mal rein.
1: Ohne Otto wäre das nicht passiert.
0: Besonders lustig fand ich ja, eine Dolmetscherin sollte das Ganze danach übersetzen und Klopp sagte nur, nicht einfach nur sagen bitte, singen. Also ich würde sagen, die Stimmung vor dem Spiel heute Abend, die passt. Sind mal gespannt, wie Deutschland gegen Griechenland kicken wird. Jetzt gibt's Filmmusik hier bei Klassikradio aus dem Film Sinn und Sinnlichkeit von Patrick Doyle, Throw the Coins.

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1: 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Klingt ganz schön gut, oder? Ja, vielleicht würden sich auch Ihre Kunden oder Mitarbeiter darüber freuen. 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
3: Eine Woche können Sie noch wählen. Wir suchen Ihre Favoriten. 300 Melodien stehen in diesem Jahr zur Wahl für die Hall of Fame. Jetzt dürfen also Sie gerne noch fleißig Ihr Stimmchen abgeben. Schauen Sie gerne auch mal im Internet vorbei bei Klassikradio. Da können Sie alle Titel mal ganz kurz anspielen, um sich vielleicht leichter entscheiden zu können. Wir gehen jetzt so langsam aber sicher Richtung Sonntagabend und genießen Musik zum Wohlfühlen und Entspannen. Hier ist Johann Sebastian Bach mit dem Oboenkonzert in F-Dur.
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Das ist Klassikradio am Sonntagabend mit Georg Friedrich Händel und Lashia Kiyopianga. Und heute Abend dürfen Sie gedanklich wieder die Schuhe aufpolieren, den Frack bereitlegen und überlegen, welche Kette am besten zum Abendkleid passt. Denn wir gönnen uns wieder einen genussvollen Konzertabend als ganz besonderes Programm-Highlight hier bei Klassikradio. Immer ab 19 Uhr präsentieren wir Ihnen außergewöhnliche Meisterwerke der Musikgeschichte. Und das in voller Länge. Heute wartet Joseph Haydns Trompetenkonzert in Es-Dur auf Sie. Das Besondere an diesem Meisterwerk ist, dass es für die Klappentrompete, die damals ganz neu erfunden war, geschrieben ist. Durch die Klappen kann diese Trompete nämlich in allen Lagen, auch in Halbtönen, sauber spielen. Dieses Werk von Haydn war das erste Konzert für dieses ganz neue Instrument und gilt noch heute als Standardrepertoire für das Probespiel eines Trompeters. Bevor es um 19 Uhr also Zeit für diesen besonderen Konzertabend ist, gibt es von mir jetzt noch Antonín Dvořák mit Songs My Mother Taught Me für Cello und Klavier. Ich bin Nina Voges, ich war die letzten 5 Stunden für Sie da und schicke Sie jetzt in einen hoffentlich ganz entspannten Abend. Wir hören uns.

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7: Und heute geht es bei uns um ein großes Jubiläum, denn unser Partner Klosterfrau wird 200 Jahre alt. Im Jahr 1826 von der Ordensfrau Maria Clementine Martin am Kölner Dom gegründet, ist aus einem Ein-Frau-Betrieb in 200 Jahren eine internationale Unternehmensgruppe geworden. Und im Jubiläumsjahr 2026 wird diese Geschichte natürlich gefeiert. Was dieses Jubiläum für das Unternehmen bedeutet, wofür Klosterfrau heute steht und wie die nächsten Jahrzehnte aussehen könnten, das und noch mehr erfahren Sie gleich nach etwas Musik zum Wohlfühlen und Entspannen.
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1: Ganz herzlich willkommen zu einer weiteren Ausgabe von Klassikradio Spezial. Seien wir mal ehrlich, jeder, wirklich jeder, kennt den Klosterfrau Melissengeist. Aber wussten Sie, dass das Unternehmen dahinter dieses Jahr bereits 200 Jahre alt wird? Genau darum darf ich, wie schon so oft, Dr. Stefan Koch, den CEO von unserem Partner Klosterfrau, bei mir in der Sendung begrüßen. Herzlich willkommen zurück bei uns. Schön, Sie mal wieder am Mikrofon zu haben.
2: Hallo Herr Schindler, herzlichen Dank für die Einladung. Und ja, ich finde es ebenfalls sehr schön, wieder bei Ihnen sein zu dürfen.
1: Ja, wenn Sie jetzt auf die Anfänge zurückschauen, was macht die Unternehmensgründung vor 200 Jahren denn für Sie so besonders?
2: Nun, Maria Clementine Martin kam ja im Jahr 1825 schon nach Köln. Und sie pflegte hier den Domvikar und gründete bereits ein Jahr später mit der Eintragung des berühmten Melissengeistes ihr eigenes Unternehmen. Besonders an dieser Unternehmensgründung sind für mich zwei Dinge. Zum einen, und das vergessen wir immer wieder, ist Maria Clementine Martin zu diesem Zeitpunkt bereits 51 Jahre alt. Also selbst für die heutige Zeit ist das durchaus beeindruckend. Und zum anderen war damals noch viel, viel mehr als heute das Umfeld extrem von Männern dominiert, die das Eindringen einer Newcomerin und noch dazu von einer Frau, einer Nonne, in ihre Domäne mit allen Mitteln zu verhindern suchten.
1: Auf welche Stationen oder Wendepunkte der Unternehmensgeschichte sind Sie denn besonders stolz, wenn Sie die Entwicklung zur heutigen Klosterfrau Group betrachten?
2: Also zum einen beeindruckt mich, wie früh Maria Clementine Martin bereits erkannt hat, was ein gutes Marketing bewirken kann. Um sich gegen Produktpiraten zu schützen, die es ja auch schon damals gab, entwickelt sie eine geniale Marketingstrategie. Sie bittet König Friedrich Wilhelm III., das preußische Wappen auf ihre Produktetiketten zu drucken. Ein unverwechselbares Qualitätsmerkmal bis heute. Und spannend ist hier, dass dieses Marketinggehen von ihrem Nachfolger sogar noch weiterentwickelt wird. Ihr ehemaliger Gehilfe, der nun das Erbe der Klosterfrau angetreten hat, führt eine klassische Internationalisierung durch. 1853 präsentiert sich das Unternehmen in New York und es folgen Auftritte bei der Exposition Universelle in Paris 1855 und 1867. Und als besonderes Highlight, 1879, 1880 umrundet Klosterfrau den gesamten Globus und wird auf der internationalen Ausstellung im australischen Sydney vorgestellt. Und ein anderer Meilenstein war sicher, und jetzt springen wir in das nächste Jahrhundert, dass es Konsul Wilhelm Dörenkamp gelungen ist, Klosterfrau trotz zweier Weltkriege und der Wirtschaftskrise nach 1945 wieder erneut aufzubauen und das Unternehmen in die Zukunft zu führen.
1: Ja, wie schon gesagt, kennt den Melissengeist in Deutschland wirklich fast jeder. Er steht gewissermaßen für 200 Jahre Produktgeschichte. Wie sehr prägt dieses Gründungsprodukt denn bis heute die Marke Klosterfrau?
2: Sie haben es angesprochen, nahezu jeder kennt in Deutschland den Melissengeist und verbindet Klosterfrau mit ihm. Und das, obwohl wir mit vielen, vielen anderen Produkten aus unserem Haus in wirklich jeder Hausapotheke zu finden sind. Er passt aber auch, wie ich finde, nach wie vor sehr, sehr gut zu uns, da der von Maria Clementine Martin entwickelte Melissengeist 13 sorgfältig ausgewählte Heilpflanzen enthält. Und auch wenn wir inzwischen ein vielfältiges Sortiment im Angebot haben, stehen bei uns pflanzliche Therapieansätze immer noch ganz oben. Und übrigens, kleiner Funfact am Rande, es ist immer noch die Originalrezeptur des Melissengeistes im Handel.
1: Sagt Dr. Stefan Koch, CEO von Klosterfrau, zur langen Tradition des Unternehmens. Gleich noch mehr dazu, hier bei Klassikradio.

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1: Wir sind zurück im Klassikradio-Spezial rund um das große 200-jährige Jubiläum eines der bekanntesten deutschen Traditionsunternehmen. Die Rede ist von unserem Partner Klosterfrau. Und bei mir zu Gast ist dafür noch immer der CEO Dr. Stefan Koch. Herr Dr. Koch, wie haben Sie bei Klosterfrau dieses Jubiläum denn eigentlich gefeiert?
2: Also um es ganz ehrlich zu sagen, war fast das gesamte erste Halbjahr eine einzige große Feier. Den Abschluss dieser Feierlichkeiten bildeten dann zwei außergewöhnliche Veranstaltungen. Zum einen haben wir Ende Mai mit Geschäftspartnern, mit Freunden, ehemaligen und aktuellen Weggenossen sowie Politikern wie dem Innenminister von Nordrhein-Westfalen, Herbert Reul, oder dem Oberbürgermeister der Stadt Köln, Thorsten Burmeister, in der Flora hier in Köln gefeiert. Und einige Tage später, und das war eigentlich noch cooler, fand dann die große Mitarbeitergala im Kölner Gürzenich statt. Hier haben wir alle Kolleginnen und Kollegen von Klosterfrau und den Schwesterfirmen Farco, Artesan, Klosterfrau Berlin, Maria Galant und Melisana eingeladen, um gemeinsam zu feiern. Und insgesamt kamen hier über 1200 Kolleginnen und Kollegen zusammen. Und es war wirklich außergewöhnlich und das gab es so bei uns noch nie. Es war, wie ich fand, eine großartige, verbindende Feier.
1: Ja, ein weiterer Höhepunkt, den Sie im Zuge des Jubiläums ja angehen, ist die Restaurierung des historischen Helena-Fensters im Kölner Dom, die Klosterfrau ermöglicht hat. Was macht dieses Projekt für das Unternehmen denn so besonders?
2: Zum einen ist der Kölner Dom ja nicht nur irgendein Wahrzeichen, sondern es ist das meistbesuchte Monument in Deutschland. Und im Dom werden nun schon seit einigen Jahren die riesengroßen Fenster, die im Krieg völlig zerstört wurden, aufwendig restauriert und in den Originalzustand versetzt. Und wir konnten die aufwendige Restaurierung eines dieser Fenster, nämlich des berühmten Helena-Fensters, ermöglichen. Und das rund 17 Meter hohe und etwa 6,5 Meter breite Fenster zeigt im unteren Drittel die vier überlebensgroßen Heiligenfiguren von St. Helena, Monika, Elisabeth und Mathilde. Und benannt ist das Fenster nach der heiligen Helena, die der Überlieferung nach die Reliquien der heiligen drei Könige auffand und dann nach Köln brachte. Und ich finde ganz persönlich, das ist ein ganz besonderes Zeichen der Verbundenheit zu unserer Heimatstadt Köln.
1: Und ein Buch ist dieses Jahr ja auch erschienen. Klosterfrau, eine Nonne erobert die Welt, heißt es. Wie wird denn die Geschichte von Maria Clementine Martin und der Marke Klosterfrau darin erzählt?
2: Also unsere Gründerin Maria Clementine Martin war definitiv eine Ausnahmeerscheinung. Und unsere Idee war, ein Buch zu verfassen, das die Geschichte einer Gründerin, einer Nonne beschreibt und mit der Geschichte des Unternehmens bis in die Neuzeit hinein verbindet. Und hierfür wurden extrem aufwendige Recherchen in den verschiedensten Archiven durchgeführt. Und das Spannende kommt jetzt: damit das Ganze nicht wie ein dröges Geschichtsbuch daherkommt, haben wir hier mit Martin Oehlen und Petra Pluwatsch zwei renommierte Autoren gewonnen, die die ganze Geschichte spannend und informativ erzählen. Und so liest sich das Ganze fast wie ein Krimi. Ergänzt wird die Geschichte dann noch durch sehr, sehr viele, teils bislang unveröffentlichte Bilder aus unserem Unternehmensarchiv.
1: Dr. Stefan Koch, der CEO der Klosterfrau Group, über das Jubiläumsjahr 2026. Im nächsten Teil wollen wir darüber sprechen, wofür Klosterfrau heute steht, nach 200 Jahren Unternehmensgeschichte.

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1: Und schon sind wir wieder da im Klassikradio Spezial und bei uns geht es heute ganz um ein besonderes Jubiläum, denn unser Partner Klosterfrau wird dieses Jahr 200 Jahre alt. 1826 gründete Maria Clementine Martin ihren Herstellungsbetrieb am Fuß des Kölner Doms und innerhalb von 200 Jahren wurde daraus eine internationale Unternehmensgruppe, die noch immer tief mit ihren Wurzeln verbunden ist. Bei mir ist noch immer Dr. Stefan Koch, der CEO von Klosterfrau, und er kann uns sicher nicht nur viel über die Geschichte des Unternehmens verraten, sondern auch über seine Ausrichtung in der Gegenwart. Herr Dr. Koch, wofür steht denn das Unternehmen im Jahr 2026? Also was ist Ihnen besonders wichtig?
2: Klosterfrau blickt auf eine lange Tradition zurück. Schon Maria Clementine Martin prägte Werte wie Menschlichkeit und Unternehmertum. Selbstverständlich sind wir ein Unternehmen, welches wachsen muss und auch erfolgreich sein muss. Wichtig ist uns aber dabei vor allem, dass wir die Werte, die unser Unternehmen prägen, auch leben. Und das ist nicht immer ganz einfach, gerade in Konfliktsituationen. Und hier kann ich nur jedem Unternehmer oder Unternehmerin die Empfehlung geben, sorgt für eine gute Kommunikationskultur, unabhängig aller Hierarchieebenen. Daneben ist mir wichtig, dass wir neugierig bleiben. Neues entdecken zu wollen, ist die Wurzel für Innovation. Aber alles im Sinne unserer Tradition.
1: Jetzt ist Klosterfrau, wie schon gesagt, seit 1826 in Köln verwurzelt, produziert aber auch an weiteren Standorten in Deutschland. Welche Bedeutung hat denn Made in Germany für Sie?
2: Seit unserer Gründung vor inzwischen 200 Jahren wurde immer ein großer Teil unserer Produkte in Deutschland produziert. Inzwischen verfügen wir

0: Kurz gesagt, Made in Germany ist für uns sehr, sehr wichtig.
1: Ja, und heute zählt die Klosterfrau-Gruppe rund 1600 Mitarbeitende an mehreren Standorten, viele mit sehr langen Betriebszugehörigkeiten. Was macht Klosterfrau aus Ihrer Sicht denn als Arbeitgeber aus und warum bleiben viele Menschen dem Unternehmen über Jahrzehnte verbunden?
0: Ja, das stimmt. Wir haben viele Kolleginnen und Kollegen, die 30 oder 40 Jahre oder sogar noch länger bei uns sind. Und auf der anderen Seite bilden wir auch in hohem Maße aus und versuchen, viele der ausgebildeten jungen Menschen zu übernehmen. Und das zusammen ist sicher ein schönes Zeichen dafür, dass es uns gelingt, mehr als eben nur ein Arbeitgeber zu sein. Im Endeffekt geht es aber darum, ob sich die Kolleginnen und Kollegen mit einem Unternehmen identifizieren können. Und hier, denke ich, bietet Klosterfrau eine einzigartige Mischung an. Eine lange, tolle Tradition, hohe Qualitätsstandards, Innovation und hochmoderne Produktion aus Deutschland und das gepaart mit einem hohen Anspruch an soziale und ökologische Werte. Das ist schon eine tolle Kombination. Und ich habe das Gefühl, dass die allermeisten Kolleginnen und Kollegen bei uns wirklich stolz sind, ein Teil unserer Klosterfrau-Familie zu sein.
1: Dr. Stefan Koch, der CEO der Klosterfrau-Gruppe und heute für Sie bei uns im Klasse-Radio speziell zu Gast, meine Damen und Herren. Gleich zum Abschluss der heutigen Sendung wagen wir gemeinsam noch einen vorsichtigen Blick in die Zukunft. Wo genau uns unsere Zeitreise hinführen wird, das erfahren Sie gleich nach etwas Musik zum Wohlfühlen und Entspannen.

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1: Sie hören Klassikradio Spezial und in unserer heutigen Ausgabe ging es ganz um das 200-jährige Jubiläum unseres Partners Klosterfrau. Bei mir zu Gast ist noch immer der CEO der Klosterfrau-Gruppe, Dr. Stefan Koch. Er hat uns heute schon viel über die Geschichte des Unternehmens und das große Jubiläum verraten und darüber, was Klosterfrau heute im Jahr 2026 ausmacht. Zum Abschluss der Sendung schauen wir jetzt noch gemeinsam in die Zukunft. Herr Dr. Koch, 200 Jahre Geschichte sind ein eindrucksvoller Rückblick. Wenn Sie jetzt aber nach vorne schauen, welche großen Schwerpunkte prägen denn die Zukunft von Klosterfrau?
2: Klosterfrau ist in den letzten 200 Jahren durch unzählige Transformationsphasen gegangen und wir stehen heute oder besser gesagt schon seit einigen Jahren vor der nächsten Transformationsphase. Künstliche Intelligenz, Robotik, vor allem aber eine neue, sich permanent wandelnde Weltlage werden uns erneut dazu auffordern, uns zu verändern und uns neu zu erfinden. Und wir bei Klosterfrau nehmen die Herausforderung natürlich an. Wir investieren in Green Science, in pflanzliche Wirkstoffe, in Nachhaltigkeit und natürlich in Digitalisierung. Und was uns ganz besonders wichtig ist, sind unsere eigenen Produktionsstätten in Berlin und Lüchow im Wendland. Wir investieren hier in sehr, sehr großem Maße, um unsere Produktionsstätten hier in Deutschland weiter auszubauen und zu modernisieren.
1: Ja, und warum ist dieser Weg aus Ihrer Sicht der richtige? Und vor allem, was spricht für Sie dafür, dass Herr Klosterfrau langfristig am besten in die Zukunft führen kann?
2: Ich bin fest davon überzeugt, dass die Entwicklung und Produktion von Arzneimitteln in Deutschland ein extrem wichtiger Schritt sind. Kürzere Lieferketten, sichergestellte Qualität, innovative Entwicklung. Das sind alles Maßnahmen, die uns von den großen Krisen in der Welt ein wenig unabhängiger machen. Und dazu kommt, dass wir, wo es möglich ist, mit Photovoltaikanlagen versuchen, unseren Stromverbrauch so ökologisch wie nur möglich zu gestalten. Ein weiterer wichtiger Schritt in die Zukunft sind neue Arzneimittelentwicklungen. Wir arbeiten permanent daran, unser Portfolio zu erweitern und neue innovative Arzneimittel auf den Markt zu bringen. Und diese Kombination, nämlich unsere Werte und Traditionen auf der einen Seite zu bewahren und zu pflegen und auf der anderen Seite Innovationen voranzutreiben, wird eine starke Säule für unsere Zukunft sein. Am wichtigsten ist aber meines Erachtens, dass wir weiter ganzheitlich und ganz im Sinne von Maria Clementine Martin die Zukunft denken. Sozial, ökologisch und langfristige Werte schaffen.
1: Wenn Sie jetzt einen Wunsch an die nächsten 20, 50 oder vielleicht sogar 200 Jahre Klosterfrau richten könnten, wie soll sich das Unternehmen denn weiterentwickeln und was möchten Sie sich für die Menschen wünschen, die mit Klosterfrau verbunden sind?
2: Um es überhaupt zu schaffen, ein Unternehmen über 200 Jahre so erfolgreich am Markt zu halten, brauchen Sie zum einen die richtigen Strategien und zum anderen brauchen Sie auch ein wenig Glück. Vor allem aber brauchen Sie ein Team, das wirklich Lust hat, etwas zu verändern und Spaß an der Aufgabe hat. Insoweit wünsche ich Klosterfrau und allen Schwesterfirmen, dass wir weiterhin so motiviert, flexibel und auch mutig vorangehen. Und zugleich wünsche ich, dass wir unsere Identität und unser soziales Engagement beibehalten und vielleicht sogar noch ausbauen können. Das sind wir und das macht uns besonders und eben auch erfolgreich.
1: Sagt Dr. Stefan Koch, der CEO der Klosterfrau-Gruppe und mein heutiger Gast im Klassikradio-Spezial. Schön, dass Sie wieder bei uns sein konnten. Vielen Dank für Ihre Zeit, Herr Dr. Koch.
2: Vielen Dank, ja, hat großen Spaß gemacht. Herzlichen Dank für die Einladung.
1: Und ich sage mal wieder, danke fürs Zuhören, wünsche noch ein schönes Wochenende und bis zum nächsten Mal im Klassikradio-Spezial.

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